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Ja, wunderschönen Sonntagnachmittag wünschen wir hier aus dem Studio Hannover von Cantaloupe 58. Mein Name ist Frank Selmer, The Old Man's Radio. Hallo und herzlich willkommen. Ja, schönstes Wetter, aber richtig brüllend heiß. 30 Grad, auch hier bei uns, so ein bisschen außerhalb der City von Hannover, aber 30 Grad. Blauen Himmel, Sonnenschein, es geht ein bisschen Wind. Ja, es lässt sich so einigermaßen aushalten. Ja, coole Musik habe ich rausgesucht, bisschen was Älteres, bisschen was Neuestes mit dabei. Wir gucken mal, was es sonst zu berichten gibt. Einen Musikwunsch haben wir auch mit reinbekommen. Alles das jetzt hier in der nächsten Stunde bei Cantaloupe 58, eurem Country-Radiosender.

Ja, der darf natürlich nie fehlen bei so einem schönen Wetter. Muss natürlich auch der Alan Jackson mit dem Summertime Blues mal herhalten. Ja, mal gucken, die Jungs und Mädels aus seiner Truppe, die haben ja den ganzen Kram aufgezeichnet, sein letztes Konzert. Das soll es also als CD und auch als Video-DVD, soll das wohl alles auf den Markt kommen. So bin ich mal gespannt. Wäre wirklich toll, das sich nochmal dann hier auch nochmal anhören zu können. Da bin ich mal gespannt. So wie ich da genaueres weiß, werde ich euch natürlich alle mal informieren, damit ihr alle Bescheid wisst, wann und wo das losgeht und wo man das bestellen kann. Vielleicht geht es sogar über Amazon. Mal müssen wir abwarten. Also geplant ist da wirklich eine riesengroße Nummer zu machen. Ich bin da mal wirklich gespannt. Hier geht's weiter mit Randy Travis. Fish on.

Ja, ja, der gute George Strait, der darf natürlich auch nicht fehlen, wenn man mal sagt, wir hatten bestimmt was Älteres dabei. Check yes or no. Ja, ihr könnt auch mal was checken. 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

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Ich habe da ein bisschen was reingestellt. Wir haben da ein bisschen was reingestellt. Wir machen weiter mit Musik. Ben Gallagher, Betcha Money, das kann Taylor Gold. Eine tolle Nummer, auch erst seit Freitag auf dem Markt.

Bobby Mills, Living for Friday Night. Ja, da muss er jetzt noch ein bisschen warten, denn ist noch lange hin bis Freitag. Ja, fängt ja erst wieder morgen mit Montag die neue Woche an. Ha, ja, das wird noch ein bisschen dauern, bis es wieder Freitag ist. So, Ella Langley. Ja, das Mädel ist ja momentan auf Tournee quer durch die USA. Was ich richtig gut finde, was ja so die letzten Tage immer wieder in den Social Networks auf Facebook, Instagram und überall TikTok am Machen und Tun ist, sie zeigt sich mal von einer ganz anderen Seite, nämlich richtig schön live, nämlich abseits der großen Auftritte der Bühnen, sondern sie zeigt sich mal so gesehen praktisch hinter der Bühne. Praktisch so vom Aufstehen morgens mit ein paar Kaffee in der Hand und ungekämmt und noch im Schlafanzug, dann durch die irgendwie durchs Hotel marschiert, also durch ihr Zimmer marschiert und dann ja, mit dem Hund noch ein bisschen mal seine Streichleinheiten gibt. Oder wenn sie dann irgendwie einkaufen geht, auch ungeschminkt, die Haare ganz anders. Das hat sie gesagt, ja, dann erkennt man mich halt nicht ganz so schnell. Ist ein kleiner Vorteil. Also sie zeigt wirklich sehr viel praktisch hinter den Kulissen. Und ich muss sagen, gefällt mir richtig gut. Macht sie prima, das Girl. Hier ist er auch als mit einem tollen Song Bottom of Your Boots. Das ist also aus ihrem neuen Album Dandelion. Ella Langley.

So, der Alan Jackson, Still the One, einer seiner letzten neuen Songs, die er ja vorletzte Woche nochmal auf dem Markt gebracht hat, eben als letzten Song für sein Abschlusskonzert in Nashville im Nissan Stadium. The Band Perry, ja, die sind also auch wieder richtig gut am Start und sehr fleißig, die Jungs und das Mädel. Und auch die haben schon wieder einen neuen Song auf den Markt gebracht. Die wollen nämlich auch noch jetzt demnächst ein neues Album auf den Markt bringen. You Lie heißt das Ding, du lügst. Ja, The Band Perry zusammen mit Caitlin Butts.

Ja, Miranda Lambert, Till the Going's Gone. Auch eine tolle Nummer von ihr. Ja, im Oktober, am 2. Oktober wird ihr neues Album Crisco nämlich auf den Markt kommen. Ja, da werden wir bestimmt noch mehr solche flotten Sachen mit dabei sein. Sie ist ja auch eine ganz Tierliebe, ne? Sie hat ja richtig viel für Hunde übrig und wenn man sie momentan sieht, überall besucht sie mal irgendwo Tierheime und lässt da ordentlich Futter da oder Geld spenden da, damit die Wowies da gut versorgt werden können. Ja, sie ist wirklich so eine ja, Hundeschmuse-Mama, kann man gar nicht anders sagen. Wenn man die Bilder so oder die Videos so sieht, das macht sie richtig gut. So, einen Musikwunsch habe ich auch reinbekommen von unserem Niki in Stuttgart, Feuerbach. Er hat sich einen schönen Titel von Mo Bendy gewünscht. Er hat mir da so ein bisschen offene Hand gelassen. Ich habe rausgesucht, Let's Get Over the Together. Mo Bendy für unseren Niki in Stuttgart.

Jo, die gute Reba McEntire, Ain't Gonna Keep It Waiting. Auch eine tolle Nummer. Ziemlich neu, glaube ich, seit 14 Tagen erst auf dem Markt. Auch Brad Paisley hat am Freitag wieder mal einen neuen Song uns kredenzt, nämlich Home Sweet Hotel.

So, das war schon wieder der Brad Paisley und das war schon wieder mal unsere Sendung am Sonntagnachmittag. Einen habe ich noch, dann geht es nämlich schon wieder Richtung Branson, Missouri. Da kommt nämlich gleich nämlich unser Freund Tim Kelly mit der Tim Kelly Show. Ihr Lieben, kommt gut durchs Wochenende, kommt vor allem gut durch die neue Woche. Es soll wieder richtig schön warm werden. Lasst euch dabei richtig gut gehen. Ich sage erstmal Tschüss und Bye-bye hier aus Hannover, euer Frank the Hammer, the Old Man on the Radio. Tschüss, Bye-bye und keep it country.

Einen wunderschönen guten Abend, liebe Freunde von Radio Music Road. Montagabend, es ist 20 Uhr, der Start in die neue Woche ist geglückt. Ja, ich darf euch herzlich begrüßen zu einer neuen Ausgabe der Keep on Rocking Show. Dazu begrüße ich alle Hörer da draußen an den Lautsprechern, egal über welche Medien ihr uns zugeschaltet seid. Schön, dass ihr euch entschieden habt, diesen Abend gemeinsam mit mir hier auf diesem Kanal zu verbringen. Auch ein herzliches Willkommen an unsere Gasthörer von Country Road 58. Ja, für die nächsten drei Stunden wünsche ich uns gemeinsam viel Spaß und gute Unterhaltung. Am Mikrofon wie immer live und in Farbe, euer Rocking All Mine.

Auftakt heute Abend mit Chuck Berry und Sweet Little Rock'n'Roller. Und ich gebe mal das Mikrofon ab an meinen lieben Freund aus den USA. Hier ist Jeff Allen Am.

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1: Ja, ein herzliches Dankeschön an meinen Freund Jeff und diesen wunderbaren Jingle, den er für mich extra produziert hat und das schon seit ein paar Jahren. Ja, wir kommen zu Bobby Lord und Everybody's Rockin' But Me.

Ja, ich gehe mal davon aus, dass wir so langsam auf Betriebstemperatur gekommen sind. Ja, die Keep on Rocking Show immer wieder montags von 20 bis 23 Uhr hier bei Radio Music Road und bei Country Road 58. Hier sind die Teddy Bears. Don't go away.

Ich habe auch wieder heute ganz tief in die Oldie-Kiste zu den Raritäten hineingegriffen und ein paar hoffentlich schöne Titel für euch rausgesucht. Hier ist Gentleman Jim Mealy und The Cool Cats mit Secondhand Information.

Gene Dunlap. Kommen wir zu Jimmy Liggins und den Cadillac Boogie und hören im Anschluss daran Dale Vaughan mit How Can You Be Mean to Me?

Das war Mr. Tab Hunter, You Cheated. Und über Tab Hunter gibt es auch eine kleine Information. Er wurde am 11. Juli 1931 in New York als Arthur Andrew Kelm geboren und er verstarb am 8. Juli 2018 in Santa Barbara in Kalifornien. Er war amerikanischer Schauspieler, Popsänger und Autor. Den Höhepunkt seiner Karriere erreichte er in den 50er Jahren als Teenager-Idol. Kommen wir nun zu einer kleinen Runde mit Rockabilly, das immer beliebter geworden ist in den letzten Sendungen und auch natürlich in der Country-Music-Welt Einzug gehalten hat. Rockabilly vom Feinsten, die Sun Cats mit Jailhouse Rockabilly.

Die Suncats mit der klassischen Rockabilly-Besetzung. Ja, Gitarre, Bass und Schlagzeug. So, wir kommen zum ersten Musikwunsch des heutigen Abends. Kommt von meiner Rosi und sie wünscht sich, wer hätte das gedacht, You Never Can Tell. Und hier kommt die Version von Susie Kendall and the Screwdrivers.

Susie Kandel and the Screwdrivers. Eine wunderbare Live-Aufnahme dieser Band. Ja, Susie Kandel, sie ist eine Sängerin und Songschreiberin, die in Liechtenstein und in der Schweiz beheimatet ist. Ja, ihr Genre ist eigentlich Country und Amerikaner Popmusik. Ja, Susie Kandel hat 2 Studioalben veröffentlicht. So, es geht weiter mit den Cadillac Angels und Truck Driver und danach hören wir Ray Campy mit Don't Come Knocking.

Hier das war Ray Campy und Don't Come Knocking. Zu Ray Campy gibt es Folgendes zu sagen. Er wurde als Raymond Charles Campy am 20. April 1934 in Yonkers, New York geboren und verstarb leider am 11. März 2021. War US-amerikanischer Rockabilly-Sänger und Kontrabassist. Er begann 1949 für verschiedene Labels aufzunehmen, allerdings wurden viele seiner Stücke erst später im Rahmen des Rockabilly Revivals veröffentlicht. Jo, im Jahr 1959 nahm er die erste Tributsingle zur Erinnerung an den Flugzeugabsturz, bei dem Buddy Holly, Richie Valens und The Big Bopper umkamen. The Day the Music Died hieß dieser Titel auf und im Laufe seiner Karriere arbeitete er mit vielen prominenten Rock'n'Roll-Musikern, darunter Gene Vincent, Colin Winsky, Merle Travis, Mac Curtis, Rosie Flores und den Lennerockers zusammen. Von denen hören wir heute auch noch etwas. Jo, er spielte regelmäßig auf Festivals in Europa, gab Konzerte, nahm neue Lieder auf. Im Jahr 1980 wurde er neben den Künstlern wie Bill Haley, Freddie Fingers Lee und Crazy Kevin zu einem Auftritt in die Musikdokumentationsfilm Blue Suede Shoes verpflichtet. Und 1998 wurde Campy als Mitglied in die Rockabilly Hall of Fame aufgenommen. Soweit der Hinweis über diesen Interpreten. Der nächste Titel ist von den Sugar Daddies, Let's Drink Together. Na dann Prost, trinken wir einen zusammen.

All because of you, Robin Luke. Ich möchte keineswegs den Eindruck erwecken, dass es hier bei mir überwiegend nur noch namenlose Künstler und Raritäten gibt und die alteingesessenen großartigen Künstler werden einfach mal so vergessen und unter den Tisch gekehrt. Nein, das ist nicht der Fall. Chuck Berry, auch Teil meiner Werbung für die heutige Sendung, der ist nochmal wieder mit dabei. Kommt noch ein drittes Mal, denke ich mir, heute in der Sendung. Hier haben wir ihn mit Down the Road a Piece und danach gibt es dann einen, ja, einen lieben Gruß an meinen Freund Peter in Berlin-Reinickendorf, der ein eingefleischter Bill Haley-Fan ist, und für ihn habe ich den Titel rausgewählt, Rock the Joint. Die beiden Songs jetzt mal hintereinander.

0: Ja, Bill Haley and his Comets aus dem Rock'n'Roll einfach nicht wegzudenken. Genau wie Chuck Berry, der einer der Väter des Rock'n'Rolls war und Wegbereiter für viele, viele Bands und Sänger, die nach ihm kamen. Seine Musik hält immer wieder Einzug in die Repertoires der unterschiedlichsten Bands. So, kommen wir nun zu Gene Vincent und seine Blue Caps. Ja, seine ganze Band und auch er selbst, sie trugen immer blaue Mützen bei ihrem Auftritt. Deswegen die Blue Caps. Hier ist Bob Street und danach hören wir Eddie Cochran mit Cut Across Jordy.
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Eddie Cochran und Kurt Across Shorty. Ja, sein Geburtstag war gerade am 3. Oktober 1938. Da ist er nämlich geboren als Eddie Ray Edward Cochran, genannt Eddie Cochran. Und er verstarb in 1960 am 17. April bei einem Autounfall in Bath in Großbritannien, war amerikanischer Rock'n'Roll und Rockabilly-Musiker. Großartiger Künstler, wie ich meine, mit ein paar wirklich tollen Songs, die er uns hinterlassen hat. Auch der nächste Interpret ist wohl bekannt. Er startete seine Karriere auch als Rock'n'Roller und wechselte dann ins Country-Genre und das sehr erfolgreich. Hier ist Conway Twitty mit Maybe Baby und danach hören wir Teddy Riddell mit Judy.

0: Ja, ein Titel von Chubby Checker aus dem Jahr 1964. Relativ selten im Radio gespielt und gehört. Ja, wir machen jetzt mal eine Runde mit ein paar Live-Aufnahmen. Da habe ich mal was zusammengetragen, was doch hoffentlich eure Ohren ein wenig erfreuen wird. Die erste Aufnahme kommt von Ray Charles, Fats Domino und Jerry Lee Lewis. Eine Jam-Session live mit dem wunderbaren Titel Jambalaya.
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0: Ja, Teddy King und die Band The Celebrations mit einem Klassiker von Chuck Berry live gesungen hier, Johnny B. Good. Die nächste Live-Aufnahme ist von Dion and the Belmonts mit Ruby Baby.
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Ein besonderes Highlight der heutigen Keep on Rockin' Show mit Live-Aufnahmen. Ja, auf jeden Fall die Lenne Rockers aus Nordrhein-Westfalen. Stompin' with the Wildcat.

Ja, die Jungs muss man einfach mal live erlebt haben und es ist mir mehrfach gelungen, Country-Musik-Messe in Berlin und Country Music Meeting, die Parallelveranstaltung ebenfalls in Berlin. Dort sind sie schon des Öfteren aufgetreten. Leider gibt es diese Veranstaltung derzeit nicht mehr. Ja, so, dann haben wir noch eine wunderbare Aufnahme von einem großartigen Elvis-Song. Da geht's mal ganz ruhig zur Sache. Eine Live-Aufnahme vom 25.11.2021. Pieces of My Life, gesungen von Ciro La Motta.

0: Thank you very much.
1: Cyril Lamotta. Und ja, auch die Stimme kommt Elvis doch relativ nahe. Jo, die Keep On Rocking Show ist jetzt in der Halbzeit. Wir haben 21.30 Uhr. Hören wir jetzt wieder aus der Raritätenkiste Ginny Kane und What I Learned About You und danach Dick Holler mit Baby, Baby, Baby.

Die nächsten zwei Titel von Jimmy Crane, Baby, What's Wrong With You, und von den Cook Brothers, Jukebox, Play For Me.

0: Ja, das waren die Cook Brothers. Jetzt kommen wir zu einem Musikwunsch. Ihr müsst euch vorstellen, wenn ich hier so tagsüber sitze und meine Playlisten für die einzelnen Sendungen zusammenstelle, dann sitzt neben mir gelegentlich auch die Rosi oder zumindest hört sie immer mal zu aus dem Nebenzimmer, wenn sie dann irgendwelche Titel hört, die ihr gefallen, dann sagt sie, oh, das ist klasse, das ist toll. Und bei diesem nächsten Titel hat sie gesagt, Mann, den könntest du für mich mal spielen. Jo, so habe ich auch einen Musikwunsch weiteren von der Rosi. Hier ist Sidney Joe Lewis mit dem Song Boppin' to Grandfather's Rock. Das ist ein Musikwunsch, der durch Zufall entstanden ist, kommt von der Rosi. Viel Spaß mit dem Song.
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Ja, das war ein toller Titel. Bob into Grandfather's Clock. Sidney Joe Lewis. Ja, und was für ein Hall da drin war. Und dann diese geniale Stimme, ja. Da musste Rosi zuschlagen, als ich bei der Musikauswahl für diese Show heute hier gesessen habe und einiges durchgehört habe und dann meine Playliste anlegte. Da sagte sie, das ist mein Musikwunsch. Jawohl. So, wird wieder ein bisschen ruhiger. Ray and Lamar mit I Love You. Und weil die Rosi immer sehr aufmerksam zuhört, was ich sage, dann muss ich ihr doch mal diesen Titel ans Herz legen. Der ist jetzt von mir für dich. Ray and Lamar, I Love You.

You belong to me. Ja, du gehörst zu mir. So, Billy Wayne and the Jackson Boys sind die nächsten auf meiner Playliste mit Walking and Strolling. Und danach Johnny Eastwood, Let's Do That Again.

Das war der schwarze Cadillac von Joyce Green. Und davor hörten wir Pull It Man von Boppers and Bob. Knocking on the Backside, der nächste Titel von Billy Donovan.

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Jazzy Stevens and the Big Sandy Boys mit No Bluebirds in the Sea. Kommen wir nun zu einem ganz lange schon erwarteten Teil der heutigen Keep on Rocking Show, denn es ist fester Bestandteil in jeder Sendung, nämlich eine Runde mit Doo-Wop. Und hier sind Vince Castro mit Bong Bong, I Love You Madly und The Wisdoms mit Two Hearts Make One Love. Verbunden mit dieser Runde an Doo-Wop Music gehen Grüße nach Münster zu Ralf und Erika.

Wunderbare Doo-Wop Music. Hier sind die Penguins mit Okey Oak und danach die Mellow Kings mit She's Real Cool. Mhm.

0: Ja, das war Harlow Wilcox and the Okies mit Running Bear, mal ein Instrumental. Wir haben nachher noch eine Runde mit Instrumentals der feinen Art. Das wird euch sicherlich gefallen. Hier kommt erstmal Bob Denton mit Playboy und danach hören wir Frank Zoltan with Town and Country Boys und Katzenaugen, Cat's Eyes.
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Ja, obwohl wir noch ungefähr 40 Minuten Programm haben in der heutigen Keep On Rocking Show, wird schon mal die Frage gestellt, ob wir eine Party hatten. Did we have a party? Hier ist Billy Brown.

Ja, die Henriette wurde auch mal wieder besungen. Das waren Jimmy D and the Offbeats. Und wir haben etwas Ruhigeres im Programm. Human Emotion von Bobby Wood.

Die Keep On Rocking Show hier auf Radio Music Road und Country Road 58, kaum denkbar ohne einen Titel von King Elvis Presley. I Need Your Love Tonight. Hören wir jetzt.

0: Ja, ein Song von Chuck Berry, gespielt und interpretiert von Jerry Lee Lewis, The Killer himself. Hier ist Buddy Burke and the Canadian Meteors mit That Big Old Moon.
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So, und wir kommen zum letzten Musikwunsch in der heutigen Keep On Rocking Show. Kommt nochmal von meiner Rosi, die ja auch ein Fan von Chuck Berry ist, dem Wegbereiter für viele andere Rock'n'Roll-Künstler. Hier ist er mit Brown Eyed Handsome Man.

Ken Davidson war das mit Teenage Walk, ein Instrumental. Und wir haben ein paar weitere im Programm. Ich dachte, heute machen wir mal so den Ausklang mit einigen Instrumentals durchsetzt. Hier sind Johnny and the Hurricanes, lange nicht gehört, den Red River Rock.

Ja, und dann kommen wir noch zu den Shadows, dass die Begleitband der Cliff Richard waren. Das ist ja hinlänglich bekannt. Aber zu Beginn ihrer Karriere nannten sie sich noch The Drifters. Da es aber in den USA bereits eine Band, nämlich die Doo-Wop-Gruppe The Drifters gab, mussten sie sich umbenennen, nannten sich dann Shadows. Und jeder von uns weiß natürlich, was das für eine Erfolgsgeschichte war. Hier sind sie mit Shadowy.

Ja, das war Raunchy von den Ventures, gespielt im Original von Bill Justice. Wir kennen es natürlich auch von Billy Vaughan, aber hier mal in dieser Version. Jetzt habe ich noch einen 12-String Boogie von Clarence Plouffe and the Barn Dance Gang.

So, dann probieren wir es nochmal. Irgendwo bin ich an den Schalter gekommen vom Mikrofon und da hat es Aussetzer gegeben. Gut, dass wir aufmerksame Hörer haben, die mir diesbezüglich einen Hinweis geben. Tut mir furchtbar leid, aber das kann natürlich mal passieren. Ne? Bin ja auch nur Mensch und es ist alles live und in Farbe vor allen Dingen. Und Mikrofon zeigt an, es ist rot, also es geht wieder. Hier sind Emil Ford and the Checkmates und Red Sails in the Sunset.

0: So, wir befinden uns jetzt in der Schlussphase der heutigen Keep On Rocking Show. Naja, 2-3 Liedchen spiele ich noch für euch. Hank T. Morris and the Amazing Buffalo Brothers mit Almost Grown.
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und der letzte Titel, bevor mein Abgesang kommt, ist von Vince Eager und es ist eine Tatsachenaufnahme. Ne? It's late, singt er für uns. Es ist spät. Jawohl, kann man von ausgehen und die Keep On Rocking Show neigt sich somit dem Ende zu. Der letzte Titel, Vince Eager.

Ja, liebe Freunde, damit sind wir am Ende angelangt der heutigen Keep on Rocking Show. Ich bedanke mich bei allen Hörern da draußen an den Lautsprechern, egal über welche Medien ihr uns zugeschaltet wart. Schön, dass wir den Abend hier gemeinsam miteinander verbracht haben, die letzten 3 Stunden. Wenn ihr jetzt schlafen geht, kommt gut zu liegen, schlaft schön, träumt was Schönes, kommt gut in den neuen Tag. Habt eine angenehme, möglichst stressfreie Woche. Ja, und mich könnt ihr wieder live hören am kommenden Mittwoch in der Show mit dem Country Saloon auf Country Road 58 und am Freitag mit der Going Back in Time, The Country Music History Show. Das sind die nächsten beiden Live-Sendungen. Jo, ich verabschiede mich an dieser Stelle, wünsche euch noch alles Gute, bleibt mir gewogen und vor allen Dingen bleibt gesund. Bis zum nächsten Mal. Tschüss, bye bye, euer Rocking Earl Mike.